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0: Herzlich willkommen zur Podcast Show.
1: Ladies and gents, this is the moment you've waited for.
0: Ausgabe 138 mit meinem Tobi und was ist jetzt los?
2: Ach, das. Das ist die ASMR-Ausgabe. Ach so. Herzlich willkommen zur Podcast-Show. Ausgabe 108.
0: Da müsste man vielleicht mein Mikro ein bisschen lauter machen. Für die ASMR-Ausgabe. Das ist ja sonst schwierig zu machen. Also, können wir nochmal starten? Können wir nochmal?
2: Das ist die ASMR-Ausgabe. Herzlich willkommen zur Podcast-Show. ASMR. Mit meinem Tobi. Mein Tobi. Ja, heute ist es soweit. Wir legen noch mal nach. Wir haben von den besten Influencern dieser Welt gelernt. Heute in der Podcast-Show.

مات السلامة. هشمة heute in der Podcast-Show, schnallt euch an, seid mit dabei. Wir sind heute ASMR. Der neueste Trend, der neueste Schrei, heute auch hier, exklusiv, 2 Stunden in der Podcast-Show. Es wird heute krass. Und ich weiß, dass wir tatsächlich heute auch die passende Musik dafür ausgewählt haben. Es wird nur schwierig heute für mich, dem Ganzen wirklich wichtig, heute 2 Stunden fast nur zu leise zu sprechen in unserer heutigen ASMR-Ausgabe. Es wird heute für mich tatsächlich eine krasse Herausforderung. Und damit starten wir schon in die heutige Ausgabe. Triggerwarnung. Die heutige Ausgabe könnte für einige verstörend wirken. Aber das ist das Prinzip von ASMR. Und damit viel Spaß für die nächsten 2 Stunden in der MeinTobi Podcast Show. Absolut, wir starten heute mit speziellen Songs, die wir extra für diese Ausgabe ausgewählt haben. Es ist wirklich richtig krass.

0: die Podcast-Show heute. Ich vergesse es immer, was ich flüstern muss. Das ist das ASMR-Prinzip. Wir haben heute in der Podcast-Show alle Songs nach Klassik, Stille und ASMR-Prinzip ausgesucht.
1: Kaffee.
0: Wir werden heute verschiedene ASMR-Themen besprechen mit euch zusammen. Es geht im ersten Verlauf heute in unserer Podcast-Show-Ausgabe um die Tasse Kaffee. Für manche ist sie so wichtig, so entscheidend am Morgen für den Start in den Tag. Es ist unfassbar, dass manche diese Tasse Kaffee unbedingt brauchen. Es ist wie eine Reise. Und manche können diese Reise nicht antreten ohne Tasse Kaffee. Es ist unglaublich. In unserer heutigen Podcast-Show
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0: bringt mich nach vorne. Das war Matthias Strotzoda. Tasse Kaffee. Wir machen weiter in unserer heutigen Podcast-Show-Ausgabe. Es geht wirklich für manche nicht ohne Tasse Kaffee. Und das ist wirklich auch in unserer heutigen Ausgabe der Podcast-Show wirklich entscheidend, wenn ihr in diesen Atemzug des Rhythmuses mit wollt, in unserer heutigen speziellen ASMR-Ausgabe.
2: Ich versuche nicht so erotisch zu sein. Das ist so schwer.
0: Ja, das ist heute hohe Kunst des Influencers. Und wir haben von den besten Influencern auf dieser Welt gelernt, wie macht man richtig eine ASMR-Ausgabe, damit wir auch erfolgreich bleiben können. Und wir haben extra für diese Ausgabe die Musik passend darauf abgestimmt. Wir hören heute nur ganz wenig Power-Songs. Wir wollen euch wirklich in diesen Flow. Man hört ein bisschen meinen Stimmbruch, ne? In diesen Flow mitnehmen. Das ist ganz wichtig für AS. Entschuldigung. In unserer heutigen Podcast-Show. Wir haben extra unser Mikrofon so sensibel.
2: Man hört mich, als wäre ich 88.
0: Die ASMR aus.
2: Ich weiß nicht, wie oft habe ich jetzt schon ASMR gesagt?

Ausgabe der Podcast-Show. Heute hier auf eurem Lieblingssender. Es ist wirklich heute eine hohe Herausforderung, weil normalerweise muss ich nicht so nah ans Mikrofon gehen. Und das ist heute wirklich sehr anstrengend. Außerdem hört ihr mich heute sehr intensiv atmen, was in einer Radioshow total untypisch ist. Denn heute ist es eine ganz besondere Ausgabe unserer heutigen Podcast-Show mit mein Tobi. Wir haben wirklich ganz viele Videos von Influencern und Tag für Tag reingezogen, um auch in diesem Level mitschwimmen zu können. Und ich glaube, dass nach dieser Show meine Stimme voll im Arsch ist. Aber wir machen das für euch heute. Und ich hoffe, dass es wirklich auch gut für euch ist. Die Ausgabe

0: Ich habe gerade von der Technik gehört, dass die mein Mikro noch nicht hochsensibel eingestellt haben. Das wurde jetzt korrigiert. Denn für unsere nächste Übung ist es wirklich ganz wichtig, wenn ihr zu Hause gerade seid, macht das bitte nicht auf der Arbeit oder im Auto. Ihr müsst jetzt mit mir zusammen in die totale Entspannung gehen. Hört einfach auf meine Stimme. Ich glaube, meine Stimme ist ein bisschen angekratzt. Ihr könnt euch gar nicht vorstellen, wie anstrengend es ist, was so Influencer mit solchen Videos für Körperbeherrschung brauchen. Für Ausdauer für die Stimme. Es ist also gar nicht so leicht. Aber wir haben uns gesagt in unserer heutigen Ausgabe der Podcast-Show, wir wollen da mitmachen. Wir wollen auch einen Trend setzen. Wir wollen eben sagen, hey Leute, ja, geht in die Entspannung. Können wir bitte, danke. Die Hintergrundmusik muss jetzt gleich ganz zum Erliegen kommen. Für unsere, ich darf nicht so laut ausatmen. Für unsere, und nicht so betonen, das ist wirklich, probiert zu Hause mal aus, sehr anstrengend. Denn das Mikrofon ist so hochsensibel, wie es geht, eingestellt. Man darf jetzt Wörter nicht mehr so betonen.
1: Ich brauche ganz viel zum Trinken heute.
0: Wir trinken jetzt alle mal zusammen einen Schluck Wasser. Die Musik muss dafür aus. Entschuldigung, Leute. Es geht so nicht. Ja, wir müssen uns jetzt ganz konkret auf den nachfolgenden Wasserverlauf konzentrieren. Wenn ihr zu Hause jetzt die Wasserflasche ansetzt an euren Mund und dann das Wasser in euren Mund läuft, und die es dann runterschluckt. Wasser ist sehr wichtig für euch, wenn es heiß ist, wenn es normal ist.
1: Was ist normal?
0: Wenn das Wetter normal ist. Ihr müsst genug trinken. In unserer heutigen ASMR-Ausgabe der Podcast-Show werden wir auch noch in die Schule zurückgehen. Was habt ihr zu Hause in der Schule erlebt? Außerdem werden wir uns noch der Entspannung widmen. Müsst einfach diese Stimme in euch aufnehmen, tief entspannen können. Jetzt gibt's erstmal entspannungsvolle

0: durch den Mund ausatme. In diese Entspannungsform. Lasst alles hinter euch. Einatmen. Ausatmen. Das hier und jetzt zählt. Einatmen.
1: Entschuldigung, bin noch nicht so geübt.
0: Ausatmen. Die Entspannung.

Entspannung ist das Ziel. Ihr müsst alles fallen lassen. Alle Probleme, alle Sorgen müsst ihr hinter euch lassen. Sehr.

Übergangsphase Musik für euch. Sananda Maitreya, Sign Your Name. Und danach hören wir Chris Ray mit Josephine. Bleibt in dieser Entspannungsphase. Nehmt sie mit, die nächsten 10 Minuten. Bleibt tief in dieser Entspannungsphase. Atmen, alles von euch lassen. Nur den Klängen lauschen. Alles fallen lassen. Ihr habt in diesem Moment keine Probleme. Ihr seid entspannt. Ihr habt keine Sorgen, keine Schmerzen. Ihr bleibt in dieser Entspannungsphase. Jetzt.

Chris Ray war das mit Josephine. Und bevor wir jetzt gleich Joe Cocker mit You Can Leave Your Head On, bleiben wir noch in dieser Entspannungsphase. Hört den Klängen zu. Konzentriert euch auf diese Stimme. Bleibt in dieser Entspannungsphase. In der Entspannungsphase eures Selbst. Ihr habt die Kraft, euch nur auf diese Entspannungsphase zu konzentrieren. Zu fokussieren. Entspannt eure Muskeln. Bleibt in dieser gefühlvollen, angenehmen Phase eures Selbst. Ja. Konzentriert euch mit eurem Kopf nur auf diese Worte. Entspannung. Tief entspannen. Alles von euch fällt ab. Sorgen, Ängste, Probleme, Stress. Entspannt eure Muskeln. Sehr gut, sehr, sehr gut. Einfach diesen Worten folgen. Entspannung. Sehr gut. Jetzt gibt's Musik für euch. Hier auf eurem Lieblingssender. Mit der MeinTobi Podcast Show. Joe Cocker, You Can Leave Your Head On. Und danach hören wir The Vamps. Oh, Sissy.

Moment mal, da ist man ja total raus aus der Entspannung. Für was haben wir jetzt die ASMR-Entspannungsvariante gemacht? Ja, also, ach so, Entschuldigung. Für was haben wir jetzt die ASMR-Entspannungsmedaille gemacht? Wenn jetzt Joker kommt mit You Can Leave Your Head, das ist ja volle Power. Also, Entschuldigung, wir sind nicht mehr in der Entspannung. Ja, Entschuldigung. Was? Wenn das jetzt... Also... Da ist ja jeder total wieder wach. Das bringt ja gar nichts. Das ist ja wie wenn du... Jetzt schlafen wir und dann kommt... Super. Ganz toll. Ganz toll.

einfach mehr Musik in unserer heutigen Ausgabe der Podcast-Show, die spezielle ASMR-Ausgabe. Und ich rede jetzt mal ganz kurz nochmal normal, bevor wir gleich in die zweite Stunde einsteigen, unserer heutigen Ausgabe mit meinem Tobi. Und für manche ist es vielleicht ein bisschen crazy, was heutzutage tatsächlich im Trend liegt. Aber so ist es tatsächlich. ASMR ist zurzeit im absoluten Hype-Flow und man kann wirklich sagen, es ist unglaublich, dass manche Menschen sich das stundenlang anhören. Ja, das ist wirklich so. Stundenlang und solche Videos angucken, da geht es dann um ganz verschiedene Dinge. Wir werden im zweiten Teil der Podcast-Show auch noch ein paar aufgreifen. Die heutige Ausgabe also echt speziell, auch wirklich, man muss es mal zu Hause nachmachen. Es ist tatsächlich ein bisschen anstrengend, die ganze Zeit nur zu flüstern und seine Stimme auf so ein Low-Level runterzubringen, obwohl man so ein hochfrequentiertes Mikrofon eingestellt hat. Es ist nicht leicht. Probiert es einfach mal aus zu Hause. Und jetzt in der zweiten Stunde geht es nochmal tief in die Materie rein von ASMR. Ich wünsche euch schon mal jetzt viel Spaß auf eurem Lieblingssender. Und man kann es nicht anders sagen, es ist für manche vielleicht ein bisschen crazy, ein bisschen creepy, ein bisschen ein bisschen vielleicht erotisierend vielleicht tatsächlich auch. Man weiß es nicht, warum ASMR, man hat es wahrscheinlich bestimmt noch nicht so wissenschaftlich untersucht. Warum ist es jetzt so cool? Warum ist es so ein Trend? Ja, ich kann es mir auch nicht ganz erklären. Ich war auch ein bisschen, erschrocken, möchte ich mal sagen, als ich die einige Videos mir angucken musste zur Vorbereitung für diese Sendung. Es war nicht leicht. Und man hat sich wirklich gedacht, das kann man sich doch. Also vielleicht mal ein Video, aber nee, manche gucken das wie am Fließband. Und vielleicht ist es so ein bisschen die Interaktion. Das kann möglich sein und das wollen wir in unserer heutigen Ausgabe der Podcast-Show genauso machen. Es bleibt also spannend, bleibt mit dabei. Die zweite Hälfte wird genauso aufregend sozusagen wie die erste Hälfte. Und wir bleiben auch in diesem Spirit. Bevor wir jetzt so richtig in die zweite Hälfte einsteigen, gibt's noch ein bisschen einen schönen Song, und zwar Lambada, da wir noch ein bisschen, ja, damit wir auch mal so jetzt nach diesem Musikpakt quasi oder nach diesem Musikbeat einfach noch mal so ein bisschen in den Flow kurz reinkommen und dann gehen wir gravierend zurück zu ASMR. Viel Spaß und hier ist der zweite Teil von der heutigen Podcast-Show.

Erfahrungen mit einhergehen. Für andere wird es vielleicht schön, aber wir gehen heute mit euch zusammen zurück in eure und meine Schulzeit. Zurück auf wundervolle Toiletten zum Beispiel. Aber auch gehen wir in dieser Schulzeit, wenn ihr auf dieser Toilette seid, vielleicht die Möglichkeit zu heiraten oder abzuschreiben oder einen lustigen Spruch an die Toilettentür zu schreiben. Oder wer will mit mir gehen? Auf einmal entdeckt ihr auf dieser Schultoilette euren Namen und ihr überlegt euch, soll ich oder soll ich nicht? Dabei helfen wir euch unter anderem in dieser

0: Schulzeit übrig geblieben. Ich habe dafür euch heute hier mal etwas mitgebracht für die Erinnerung an eure Schulzeit. Bevor wir gleich in eure Schulzeit zurückreisen. Ihr hört es vielleicht schon. Nicht das Theme from Titanic, sondern ich möchte wirklich, dass ihr zurück mit mir am Schulhof steht. Eure Lehrer, eure Lehrerin wieder, die vielleicht schlimm war oder gut oder toll oder hübsch, zurückreist. Aber ich möchte auch, dass ihr euch an verschiedene Kleinigkeiten erinnert. An Kleinigkeiten, die in dieser Schulzeit einfach hängen geblieben sind. Und ihr hört es vielleicht schon, aus meiner Schulzeit habe ich euch etwas jetzt mitgebracht. Und zwar, man hört es vielleicht an der Verpackung. Nein, keine Kacke. Sondern ich habe euch aus meiner Schulzeit etwas mitgebracht. Und tief atmen. Ich habe euch aus meiner Schulzeit etwas mitgebracht. Vielleicht habt auch ihr in eurer Schulzeit einfach Dinge oder Kleinigkeiten, die hängen geblieben sind. Bei mir ist es, dass ihr vielleicht wisst ihr es oder könnt es erraten, ohne es zu sehen. Ich werde es jetzt mal aus der Verpackung lösen. Und es war schon früher so krass eingepackt. Und vielleicht wissen es einige schon. Es ist auch von der Verpackung. Jedes einzelne war eingepackt und ich werde jetzt mit euch zusammen zurück in diese Erinnerung der Schulzeit gehen. Und es ist gemacht auch früher, als man die Verpackung geöffnet hat. Und auf einmal den ganzen Mund voll hatte. Die Rede ist von Fred. Kennt ihr diese? Wir genießen jetzt mal kurz. Diesen Moment. Als man das Fred aus der Verpackung genommen hat. Ich krieg Gänsehaut. Und dann den ganzen Mund voll hatte mit diesem Kaubonbon. Und dann einfach diese Zuckerpampe im Mund aufgelöst hat. Sich bei jedem Kauen. Das ist doch so typisch Schulzeit.
1: Ich finde es ein bisschen unangenehm, da jetzt zu kauen. Muss man das so machen bei ASMR?
0: Und dann. Hören wir jetzt einfach Musik. während ich noch den Kaustreifen versuche klein zu kriegen.

Hause gekommen seid. Und dann sofort nach Hause gegangen seid. Und eure Schultasche ins Eck geschmissen habt. Ins Eck geschmissen habt. Und dann denkt man sich manchmal, es kommt natürlich drauf an, aber einige werden sagen, ich bin sofort zu Hause an den Süßigkeiten-Schrank. Und habe erstmal Süßigkeiten gegessen. Meistens waren es Chips. Weil man dann erstmal nach der Schule runterkommen musste. Von diesem Schulstress sich ausruhen musste. Und einfach richtig entspannen musste. Einige vielleicht von euch. Andere werden sofort Mittag gegessen haben oder Hausaufgaben gemacht haben. Ich aber habe die Gabelchips, die schon längst abgelaufen waren, einfach gegessen. Ja, meistens waren bei uns zu Hause in unserem Süßigkeitenschrank die Süßigkeiten sehr lange. Und dann kann es schon mal passieren, dass die Süßigkeiten einfach abgelaufen waren. Und für viele bei zu Hause, die werden sich dann denken, auf

0: echt aber. Habe zu Hause. Einfach. Losgelegt. Schön, dass ihr immer noch dabei seid. Auf der Reise und in unsere heutige Schulzeit. Wir waren stehen geblieben, weil man nach Hause kommt und einfach nichts mehr von der Schule wissen wollte. Und manche haben dann die Packung geöffnet und zwei oder drei Chips auf einmal in den Mund gesteckt.
1: Also ich genieße Süßigkeiten, aber dann ist es kein Genuss mehr.

0: Die Schulzeit ist für manche natürlich möglicherweise auch negativ behaftet.
1: Ich habe auf den Tisch gespuckt.
0: Es verlangt alles ab. Aber das muss nicht sein. Es kann auch was Schönes gewesen sein. Nehmt aus eurer Schulzeit auch etwas, was positiv war. Wie gerade mit dem Beispiel der Süßigkeiten. Vielleicht war es bei euch auch der süße kleine Tante Emma-Laden um die Ecke. Wie bei mir. Und dann hat man immer sein ganzes Taschengeld in diesen Tante-Emma-Laden gelassen und hat sich davon Süßigkeiten gekauft. Ja, ob's Kaubonbon oder die Kaustangen sind oder irgendetwas, Cola-Krache und so weiter. Das ist doch was Schönes aus der Schulzeit. Jetzt gleich werden wir in die Schule selbst gehen. In die Schule, wo es verschiedene Hotspots gegeben hat. Zum Beispiel die Toilette. Wisst ihr noch, als ihr euch melden musstet, um auf Toilette zu gehen? Herr Lehrer oder Frau Lehrerin, ich muss Geschlechter. Aber man es hoffentlich und hat sich davon nicht großartig anstecken lassen von schlechter Laune. Du bist gut. Du bist super. Du bist ein Unique. Du bist etwas Besonderes. Alle sind

Lass dich nicht mobben in der Schule. Du bist unique. Du bist einzigartig. Du bist etwas Besonderes. So wie dich gibt es kein zweites Mal. Alle können das erkennen, dass du toll bist, dass du Fähigkeiten hast, dass du nicht anders bist, sondern etwas Besonderes. Jeder und jede hat vielleicht in der Schulzeit verschiedene positive und negative Erfahrungen gemacht, aber an erster Stelle sollten die positiven Erinnerungen stehen. Das ist wichtig. Und das soll dies heute auch mit dir machen, auslösen. Positive Energie zu kommen. Positiv. Positiv. Du bist positiv, voller Energie. Du bist. Du bist toll, so.

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machen jetzt mit euch zusammen noch eine Übung. Hört einfach auf diese Klänge, die ganz speziell sind. Erst kommen diese Klänge, dann die Trommeln. Nimm sie auf.

die Energie raus, völlig losgelöst.

0: fühle mich schon wie so ein Indianer.
1: Um das Feuer. 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

etwas falsch machst, könnte dir schwindelig werden. Du könntest etwas mit dem Kreislauf Probleme haben. Achte darauf. Einzuhalten.

glaube, ich weiß jetzt, was das Geheimnis von ASMR ist. Man fühlt sich wirklich gut. Wenn man das alles mitmacht, man fühlt sich wirklich gut. Ich fühle mich wie völlig frei, völlig

0: Wahrscheinlich waren deswegen die Indianer früher so glücklich.
1: Wir gehen noch mal kurz in dieses Gefühl. In genau dieses Gefühl.

Hilfe auf dich selbst, sanft auf den Körper.

Vielen Dank fürs mit dabei sein. Es war eine spezielle Folge. Ja, das muss man wirklich sagen. Es war ein bisschen speziell. Es war ein bisschen krass heute in der Ausgabe dieser Podcast-Show. Ich habe das Mikrofon mal wieder ein bisschen runtergeregelt. Das war's auf alle Fälle von unserer heutigen speziellen ASMR-Ausgabe mit meinem Tobi, Moderation und Leitung. Und wenn ihr mögt, hören wir uns wieder. Zum Abschluss gibt's jetzt Amanda von Harlem. I want your soul. Ich hoffe, das haben wir geschafft in der zweiten Hälfte. In der ersten war es ja auch ein bisschen speziell. Und danach gibt's Girls Just Wanna Have Fun in der Smerz-Version. Bis zum nächsten Mal hier in dieser Ausgabe. Hoffentlich keine ASMR-Ausgabe. Ich kann wirklich sagen, es war irre anstrengend. Wirklich. Ja, es war wirklich irre anstrengend. Das unterschätzt man tatsächlich. Das macht's zu Hause mal nach. Eine Stunde flüstern. Und ich habe zwei gemacht. Fast. Es ist echt krass. I want you. Ja, aber es war wirklich mal richtig crazy. Es war echt speziell. Es war heftig. Es war auch wirklich anstrengend. Das muss man wirklich sagen. Es war richtig anstrengend. Und ich muss jetzt meine Stimme erstmal wieder ein bisschen normalisieren. Aber es geht schon weiter, denn nach dieser Show wird schon die nächste aufgezeichnet. Also es ist hier, ja, man hat keine Pause. Ich mache jetzt eine kurze Pause und dann geht's schon weiter. Und ihr hört zum Abschluss I Want Your Soul. Passend zu unserer heutigen speziellen Ausgabe. Vielen Dank fürs Zuhören. Bis zum nächsten Mal hier in der Podcast-Show. Und ich hoffe, es war irgendwie cool, oder? Es war irgendwie cool, oder? Es war doch cool. Also irgendwie war es cool, irgendwie war es auch stellenweise lustig. Manchmal kann man sich, manchmal geht's nicht. Man kann nicht anders als lachen. Ich hoffe, das ist auch bei euch zu Hause passiert. Und liebe Leute von heute, bleibt gewogen und bleibt anständig. Bis dahin, ciao.

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1: Und damit hallo und herzlich willkommen zur 689. Ausgabe von Old School Radio mit Musik direkt vom Plattenteller. Und das Ganze live und exklusiv für heute am 30. September des Jahres 2026. Und da sage ich natürlich guten Abend. Tja, ich bin mir nicht sicher, ob ich richtig gezählt habe, aber wenn ich richtig gezählt habe, ist dies hier die 689. Ausgabe von Old School Radio. Letzte Woche habe ich immer die falsche Ausgabennummer genannt, aber so ist das halt, wenn man Urlaub hat, denn heute habe ich noch Urlaub, nächste Woche muss ich leider wieder arbeiten. Auf jeden Fall haben wir heute Abend noch was Schönes vor, und zwar bis 23 Uhr. Wir beschäftigen uns mit den deutschen Singlecharts, und zwar mit Titeln, die in genau dieser Kalenderwoche im Laufe der letzten 64 Jahre ihre Peak-Position in den deutschen Singlecharts erreicht haben. Und außerdem haben wir auch ein Spielchen dabei, das heißt Intro mit Schleife, da gibt es dann einen Musikwunsch zu gewinnen. Tja, und fangen wir gleich an sozusagen mit den fiktiven 50, die heute die fiktiven 65 sind in diesem Falle. Wir hatten gerade ein MDW-Sextett aus Bochum. Die hatten 4 Verkaufssitze in den deutschen Singlecharts. Der erste und größte war im Jahre 83. Die Nummer 1, der heißt Bruttosozialprodukt. Tja, und was wir gerade hörten, das war der 4. und letzte Verkaufssitz von ihnen in den deutschen Singlecharts. Die 65, wie gesagt, die beste Position. Das war vor genau 42 Jahren aus ihrem Album, das heißt Dreimal täglich, produziert von Harald Steinhauer und Armand Volker, beide auch damals verantwortlich für den einen oder anderen Titel von der Münchner Freiheit. Aber das war die Gruppe Geier Sturzflug, mein Lieblingssong von denen. Der hat deswegen auch nur die 65 erreicht. The Kiss of Death, könnte man sagen. Das war auf jeden Fall der Hit Einsamkeit von Geier Sturzflug vor 42 Jahren auf der Nummer 65. Und jetzt eine Dame, Singer-Songwriter aus Los Angeles in Kalifornien, ehemals Sängerin von der Gruppe The Go-Go's und aktiv insgesamt seit 1977. Sie hatte 12 Solo-Hits in den deutschen Single-Charts zwischen 1988 und 93. Und der erste und größte war im Jahre 88. Der Hit, der heißt Heaven is a Place on Earth. Das Werk erreichte die Nummer 3. Wir hören aber hier ihren siebten Hit, die zweite Single aus ihrem dritten Album Runaway Horses. Und der

Erreichte die 57 und war dort vor genau 36 Jahren. Nämlich damals im Jahre 1990, wenn ich richtig gezählt habe. Und interessant ist die Tatsache, dass der Titel gerade nicht mehr passt, denn wir sind ja im Herbst des Jahres 2026, wo der Hit von Belinda Carlisle heißt Summer Rain.

gewissermaßen ist das hier das Theme, der Theme-Song für dieses Programm hier sozusagen, denn wir sind ja happy together an diesem Mittwochabend mal wieder. Und how is the weather, war die Frage eben. Ja, ein bisschen versucht der Sommer sozusagen noch dran zu erinnern, dass es ihn gibt. Aber ich glaube, das ist auch zeitlich begrenzt. Auf jeden Fall war das ja ein Titel, der chartmäßig begrenzt war, gewissermaßen von einem Schauspieler aus Australien natürlich, der aber in London lebt und der zwischen 1986 und 1989 den Scott Robinson in der australischen Fernsehserie Neighbours gespielt hat. 12 Hits hatte er innerhalb von 3 Jahren in Deutschland, zwischen 89 und 91. Der dritte Hit, das war der größte im Jahre 89, erreichte er mit seiner Version von Sealed with a Kiss, die Nummer 4 bei uns. Tja, und dies hier, das war sein letzter Hit, die zweite Single aus seinem Greatest Hits Album. Ein Titel, der bereits ein Hit war im Jahre 1967, da erreichte er die Nummer 1 in den Singlecharts in Amerika in der Version der Turtles. Aber dies hier war der große Jason Donovan mit seiner Version von Happy Together. So, wie gesagt, nachdem wir heute so schön zusammengekommen sind, könnten wir auch wieder ein Spielchen starten, nämlich Intro mit Schleife. Da gibt's wieder einen Musikwunsch zu gewinnen. Und zwar für denjenigen, der gleich den Titel erkennt, von dem ich eine kleine Intro-Schleife geschnitten habe. Ein Titel, der im Jahre 1986 die 15 erreichte in den deutschen Singlecharts. Und wir suchen den Titel, von dem ich, wie gesagt, aus dem Intro eine Schleife geschnitten habe. Das Ganze spiele ich gleich. Und wer erkennt, um was es sich handelt, von wem der Titel stammt und wie er heißt und wer mitmachen möchte und einen Musikwunsch gewinnen möchte hier an diesem Mittwochabend, der ist dann eingeladen, uns zu schreiben, eine E-Mail. Und wenn ich so richtig weiß, was er sich wünschen soll, wer sich ein bisschen inspirieren lassen möchte von den 7-Zoll-Vinyl-Singles, die hier so rumstehen, oder aber wer sichern möchte, dass ich die Platte, die er sich wünscht, noch da habe, kein Problem, es gibt eine Internetseite zu erreichen unter der Adresse www.happydaysradio.de. Happy Days Radio in einem Wort, dort gibt es auf der Startseite einen Link zu Old School Radio. Und das wiederum ist der Titel dieses Programms hier. Und wer sich da sozusagen auf der Seite umsieht, der wird sehen, dass dort eine ganze Liste von Singles aufgeführt ist. Und ja, wer sich da was auswählt, kann sicher sein, dass ich die Platte dann noch spielen kann. Ja, und wie gesagt, die ich jetzt hier spiele, die erreicht im Jahre 1986 die Nummer 15 in den deutschen Singlecharts. Aber von wem stammt der Titel und wie heißt er? Ja, ich glaube, allzu schwierig ist das nicht zu erkennen, um welchen Titel es sich hier handelt und von wem er stammt und wer das weiß. Wer ist eingeladen, uns zu schreiben, und zwar unter der bekannten E-Mail-Adresse, und die lautet happydays@happydaysradio.de. Happy Days und Happy Days Radio in einem Wort. Wir wüssten gerne, von wem stammt dieser Titel hier. Und außerdem hätten wir auch gerne... Da muss ich mich mal räuspern, sorry. Außerdem hätte ich auch gerne den Musikwunsch erfahren, um den dann hoffentlich als Gewinn in diesem Programm hier bis 23 Uhr in den nächsten 2 Stunden und 45 Minuten noch erfüllen zu können. So, wir erstmal weiter mit unserer Liste hier mit den fiktiven 50. Die fiktive 52 folgt jetzt. Eine Rock-Pop-Band aus Dundee in Schottland wird hier zu hören sein. Die wurde 1984 gegründet und sie ist ursprünglich Spencer Tracy. Und da hat Spencer Tracy, wenn ich das richtig weiß, beziehungsweise seine Erben, gedroht zu klagen. Und da haben sie sich umbenannt in einen Namen nach einem Film von Frank Sinatra aus dem Jahre 1952, glaube ich, nämlich Meet Danny Wilson. Danny Wilson heißt die Band hier und die hatten 2 Verkaufssätze in den deutschen Singlecharts. Der eine hieß Mary's Prayer und der erreichte die 35 im Jahre 1988. Dies hier war der zweite im Jahre 89, eine Nummer 52, und dort war der Hit vor ganz genau 37 Jahren. Hier sind Danny Wilson und hier ist ein Lied über The Second Summer of Love.

Das war The Fat Man aus New Orleans in Louisiana, der zwischen 1942 und 2016 aktiv war. Im Jahre 2017 ist er leider verstorben und er hatte 6 Single-Hits bei uns zwischen 1963 und 1992. Sein letzter und größter, das war im Jahre 92 die Wiederveröffentlichung von I'm Walkin' aus dem Jahre 1957, nachdem das Ganze in der Aral-Werbung eingesetzt wurde. Dies hier war sein dritter Hit bei uns, der erste für die Firma ABC Paramount, deswegen heute relativ selten zu finden auf Compilation-Alben. Das war auf jeden Fall The Fat Man, Fats Domino und der Titel heißt There Goes My Heart Again. Und der Titel befand sich vor 63 Jahren im Jahre 63 auf Nummer 50 und zwar einen Monat lang. Das war, wie gesagt, Fats Domino. So, wir haben bereits Lösungen bekommen für unser Spielchen heute, nämlich Intro mit Schleife von Dr. Moonshine, Joe, Ted, Fabian und den Zweien aus Dithmarschen. Und ich darf nochmal dran erinnern, wir suchen ja heute Titel und Interpret von dieser Nummer hier. Tja, ein Titel, der im Jahre 1986 die 15 erreichte in den deutschen Singlecharts, aber die Nummer 1 in der Single-Parade in den USA. Die Frage ist aber, von wem stammt der Titel und wie heißt er? Und wer das weiß, der ist eingeladen, uns zu schreiben, und zwar unter der bekannten E-Mail-Adresse, und die wiederum lautet happydays@happydaysradio.de. Happy Days und Happy Days Radio in einem Wort. Wir wüssten gerne, von wem stammt der Titel hier, wie heißt er? Und außerdem hätten wir auch gerne den Musikwunsch erfahren, um den dann hoffentlich als Gewinn in diesem Programm hier heute an diesem Mittwochabend noch erfüllen zu können. Und weiter geht's mit der Nummer 45 in unserer Liste. Da haben wir einen Singer-Songwriter aus Douglas auf der Isle of Man. Der ist seit 1955 aktiv und aktuell der einzige Überlebende von den Bee Gees, Robin und Maurice. Die beiden Brüder sind nämlich bereits gestorben, Andy ja schon vor langer, langer Zeit. Sein größter Hit bei uns ohne die Brüder. Oh je, irgendwie habe ich ein Problem mit der Stimme heute. Ohne seine Brüder jedenfalls war sein größter Hit im Jahr 1981. Der Titel heißt Guilty. Das war auch kein Solo-Hit, das war einer gemeinsam mit der großen Barbra Streisand. Der Titel erreichte die 15. Dies hier war der Nachfolge-Hit. Der erreichte die 45. Und das viele Jahre später. Die Nummer 45 war es vor genau 42 Jahren. Hier ist Mr. Barry Gibb. Und hier ist der Hit, der heißt Shine, Shine.

Für meinen Geschmack konnte er nichts falsch machen in den späten 50er und frühen 60er Jahren. Jede Platte von ihm ziemlich genial. Dies hier eines der Beispiele der legendären Nummer 1 in den Singlecharts in Amerika. Bei uns war die 42. Die beste Position ein Monat lang, damals im Jahre 1962. Die älteste Nummer, die wir heute hören, das war ein Singer-Songwriter aus Brooklyn in New York, der seit 1957 aktiv war. Leider ist er im Februar dieses Jahres ja verstorben. Und er hatte 5 Hits in den deutschen Singlecharts zwischen 1960 und 1973. Und der erste, das war O Carol. Der Titel erreichte im Jahre 1960 die Nummer 25 bei uns. Dies hier war sein 4. Hit, geschrieben von ihm und Howard Greenfield. Und 1976 erreichte seine eigene Neuaufnahme des Titels nochmal die Nummer 8 in den Singlecharts in Amerika. Einer von nur 2 Fällen, in denen ein Künstler mit 2 verschiedenen Aufnahmen desselben Titels die ersten 10 erreichten in Amerika. Der andere Fall dürfte von den Ventures der Titel Walk, Don't Run gewesen sein. Dies war Neil Sedaka und Breaking Up is Hard to Do. In der Tat, die Nummer, wie gesagt, 42 war das vor genau 64 Jahren. Wir haben sie gespielt aus einer alten Maxi-Single, die 1983 veröffentlicht wurde von der Firma RCA. Da gab es eine kleine Sammlung von Maxi-Singles mit jeweils 4 alten Titeln aus den 50er und 60er Jahren. Ich habe die Version von Frankie Lyman noch. Es gab natürlich auch eine von Elvis Presley, 2 glaube ich von Elvis, und eine von Harry Belafonte. Die hätte ich gern. Die habe ich leider nicht. Auf jeden Fall war das sehr, wie gesagt, der große Mr. Neil Sedaka. So, weitere Lösungen haben wir nicht bekommen. Da bin ich auf der Suche nach den Titeln. Ich hoffe, dass ich gleich damit anfangen kann, die zu spielen. Aber erstmal kommen wir zu unserer Nummer 40 heute. Und da haben wir einen Singer-Songwriter aus Berkeley in Kalifornien. Bis 1972 war der Mitglied von Creedence Clearwater Revival. Und danach hatte er 3 Solo-Hits bei uns zwischen 1974 und 1985. Der erste und größte war Coming Down the Road. Der erreichte die 37. Dies davon der Nachfolgehit. Der erste Single aus seinem 2. Solo-Album, das genauso heißt wie er, nämlich John Fogerty. Und 2 Jahre später war das ein Welthit für die Gruppe Status Quo. Aber hier das Original von der Original-Single in Mono. Auf der Nummer 40, vor ganz genau 51 Jahren. Hier ist John Fogerty und Rockin' All Over the World.

Eine Familienband aus Ogden in Utah war das. Die bestand aus 5 Brüdern und 3 Hits hatten sie in den deutschen Single Charts zwischen 1972 und 1974. Der erste und größte war der Titel Crazy Horses, der erreichte die Nummer 2. Dies hier war ihr letzter Hit, geschrieben von Johnny Bristol. Und 1994 der erste Hit für die Gruppe mit dem Namen Boyzone, deren Fassung erreichte die 2 in den Single Charts in England und sogar die Nummer 1 in der Single-Parade in Irland. Aber dies hier war die Fassung von den Osmonds und deren Version erreichte in Deutschland die Nummer 39. Das war damals im Jahr 1974, am 7. Oktober, das Jahr aus 74, wo der Hit heißt Love Me For A Reason. So, das waren die Titel. Jetzt kommen wir zu den Musikwünschen. Da können wir beginnen. Und zwar mit dem ersten von Dr. Moonshine heute an diesem Mittwochabend. Und zufälligerweise wünschen sich hier zwei Hörer heute sozusagen dieselbe Single. Das wird ein bisschen schwierig, ich muss sie sehr schnell umdrehen. Auf jeden Fall hören wir hier erstmal einen Titel, der die Funkcharts erreichte in Deutschland im Jahre 1974. Viele sagen immer, das war gar kein Hit. Doch, in der Funkhitparade erreichte der Titel die Nummer 18 damals. Speziell für Dr. Moonshine. Hallo und schöne Grüße und vielen Dank fürs Mitmachen bei unserem Spielchen. Hier ist Reinhard May und der Titel heißt Über den Wolken.

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1: Tja, das war jetzt nicht so schön. Leider ist die Platte ein bisschen gesprungen. Ich spiele gleich den Titel nochmal, aber erstmal hören wir jetzt den Titel, den sich der Joe gewünscht hat. Das ist nämlich die andere Seite der Single. Und die erreichte interessanterweise die Nummer 18 in den Verkaufscharts im Jahre 74. Hier ist von Reinhard May, der Mann aus Alemannia, speziell für den Joe. Schöne Grüße und vielen Dank fürs Mitmachen.
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0: Tja, ein bisschen reinigen hilft durchaus, in diesem Falle bei dieser Platte hier mit dem Titel Über den Wolken von Reinhard May, der Musikwunsch heute an diesem Mittwochabend von Dr. Moonshine. Und wir hörten auch den von Joe, nämlich beide Seiten einer Single sozusagen von Reinhard May, Über den Wolken und der Mann aus Alemannia, ein Nummer 18 Hit in den Funkcharts bzw. in der Verkaufshitparade im Jahre 74. So, wir haben von dem Martin auch noch einen Musikwunsch bekommen. Ich hoffe, dass ich den noch auftreiben kann. Ich schaue gleich mal. Auf jeden Fall kommen wir jetzt zu dem Musikwunsch von dem Ted. Und der Ted wünschte hier einen Titel von jemandem, der, glaube ich, in einem berühmten Schlagerlexikon, das ganz offiziell veröffentlicht wurde, fälschlicherweise als Pseudonym für Gerd Böttcher vermerkt wurde. Und dann wird Ted und mir vorgeworfen, wir hätten keine Ahnung und dann noch Pech beim Raten. Auf jeden Fall war dies hier ein Titel, der im Jahre 1960 die Nummer 7 erreichte. In den deutschen Singlecharts, die Originalversion in Amerika, ein Nummer 1 Hit für die Fleetwoods, aber hier die Fassung von Detlef Engel und den Twins. Eine Single, die damals auch in Stereo erschienen ist, die habe ich aber nicht hier, die alte Mono-Single von Detlef Engel und den Twins und im Titel Mr. Blue.
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0: Das war ein Herr aus München, der aktuell heute nämlich seinen 81. Geburtstag feiert. Und daran wollte der Fabian erinnern. Deswegen schöne Grüße in Richtung Fabian. Und vielen Dank fürs Mitmachen bei unserem Spielchen heute. Das war Ralf Siegel Junior, der Sohn von Ralf Maria Siegel, der ja auch schon als Komponist erfolgreich war. Er hier aber natürlich noch viel mehr. Das war eine der wenigen Platten, die er aufgenommen hat als Sänger 1967, Schwarz auf Weiß. Das war, wie gesagt, speziell ein Titel für den Fabian. So, jetzt kommen wir zu den Zweien aus Dithmarschen, nämlich Peter und Charlotte. Und für die haben wir einen Titel, der sich gar nicht in den deutschen Singlechart platzieren konnte, wie ich gerade gesehen habe. Ice MC auf jeden Fall. Schöne Grüße und vielen Dank fürs Mitmachen bei unserem Spielchen heute in Richtung Dithmarschen. Hier ist der Titel Take Away the Color.
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Bisher ist die 689. Ausgabe von Old School Radio mit Musik direkt vom Plattenteller und das Ganze live und exklusiv für heute an diesem Mittwochabend, den 30. September des Jahres 2026. Das war der letzte Musikwunsch für heute. Es war nicht der Musikwunsch, den der Martin eingereicht hat. Schöne Grüße und vielen Dank fürs Mitmachen bei unserem Spielchen heute. Und der Martin hat sich gewünscht, ein Titel von einer Formation aus der Schweiz, wenn ich es richtig sehe, aus einem Album, das im Jahre 2010 veröffentlicht wurde, nämlich Stuck With You. Ich weiß gar nicht, wie er auf den Gedanken kommt, sich ausgerechnet den Titel zu wünschen heute an diesem Mittwochabend. Schöne Grüße auf jeden Fall nochmal in Richtung Dr. Moonshine, Joe, Ted, Fabian, Peter, Charlotte und Martin fürs Mitmachen bei unserem Spielchen. Vielen Dank für die schönen Musikwünsche und die Auflösung natürlich nachher, wie gesagt, auf der 15 in unserer Liste bei den fiktiven 50. So, aber jetzt machen wir erstmal weiter mit den fiktiven 50 und kommen zur Nummer 34. Da haben wir einen Zeichentrickhund, der aus den Fernsehsendungen 3x9 und der große Preis bekannt war oder ist, gezeichnet und gesungen von Loriot, der leider im Jahre 2011 verstorben ist. Und er hatte unter diesem Namen hier zwei Hits in den deutschen Singlecharts. Ich wünsche mir eine kleine Miezekatze, belegte Ende des Jahres 1972 die Nummer 1 in den deutschen Charts für 9 solide Wochen. Dies hier war der einzige andere Hit von ihm. Und ein Titel, der bis heute auf keinem anderen Tonträger als auf der Original 7-Zoll-Vinyl-Single erschienen ist. Nicht auf CD und auch nicht auf einer Vinyl-LP, wenn ich das richtig sehe. Die 34 war das damals im Jahre 73, vor 53 Jahren. Hier ist Wumms Gesang und hier ist der Titel Bubble, die Bubble.

Eine Rockgruppe aus Queens in New York war das. Zwischen 1960 und 1973 waren die aktiv und die hatte in den Singlecharts in Amerika 19 Charterfolge, bei uns nur diesen einen. Der reichte in Amerika die Nummer 4 und die Nummer 1 in Kanada damals und im Original ein Hit für David Whitfield zusammen mit dem Orchester von Mantovani im Jahre 1954, ein Nummer 1 Hit in den Singlecharts in England. Aber die Version, die wir gerade hörten, die stammt aus dem Jahre 1965 und 1980 erreichte sie die Nummer 1 in den Singlecharts in Holland als Wiederveröffentlichung und wir hörten gerade die holländische Single von damals, Alweer, in Hit von EMI steht drauf und ob ihr drei Tafel, da steht auch drauf auf dem Cover dieser Single hier, das waren Jay und die Americans und der hätte da heißt Cara Mia, die Nummer 30 war das in den deutschen Singlecharts und zwar damals vor 61 Jahren im Jahre 1965. So, wie gesagt, wir haben später noch das Maximix am Mittwoch in diesem Programm, das heißt, habe ich noch gar nicht gesagt, jetzt habe ich es gerade erwähnt und dann natürlich auch die Auflösung für unser Spielchen, nämlich das da heißt Intro mit Schleife, habe ich den Namen des Spielchens vergessen. Auf jeden Fall kommen wir jetzt zur Nummer 29, eine Popband aus Lincolnshire in England ist hier zu hören, aktiv zwischen 1968 und 78. Dies hier war ihr einziger Hit in den deutschen Singlecharts, ein Werk, das 1967 im Original aufgenommen wurde von Little Anthony and the Imperials. Wenn ich das richtig weiß, deren Fassung war kein Hit, diese hier schon. Wie gesagt, die erreichte die 29 und dort war der Hit vor genau 58 Jahren in Deutschland. Der Hit von der Gruppe Cupid's Inspiration heißt Yesterday Has Gone. Und was noch viel schlimmer ist, auch heute ist fast schon wieder vorbei.

So haben wir es jetzt, ja. Das war der große Graham Bonney mit einem Titel, der die Nummer 25 erreichte in den deutschen Single Charts. Er kam aus Stratford in England und ist seit 1961 aktiv. Er ist also immer noch aktiv, wenn ich das richtig gelesen habe. Und er hatte 14 Hits bei uns zwischen 1966 und 1977. Die 7-Meilen-Stiefel waren Anfang des Jahres 67 sein größter Hit. Der erreichte passenderweise nicht die 7, sondern die Nummer 6. Was wir gerade hörten, war sein 8. Hit, ein Werk, das Christian Bruhn und Günter Lohse geschrieben haben. Für Günter Lohse hoffentlich einer der Titel, die er gerne schrieb. Auf jeden Fall die 25 vor genau 69 Jahren. Das war Graham Bonney und der Hit heißt Hey Little Lady. Und weiter geht's gleich mit den 20 Titeln, die ersten 20 erreichten in genau dieser Kalenderwoche. Aber erst noch die Nummer 22, und da haben wir einen Plattenproduzenten namens Jerry Samuels aus New York. Der hat insgesamt 3 Singles unter diesem Namen hier veröffentlicht. Dies hier war aber sein einziger Hit, ein Nummer 3 Hit aus den Singlecharts aus Amerika. Und es gab auch eine deutsche Version davon, von der Gruppe Malepartus der Zweite, nämlich Ich glaub, die hole mich ab, haha. Aber dies hier das Original auf der Nummer 22, vor genau 60 Jahren. Das ist Napoleon the 14th und der Titel They're Coming to Take Me Away, haha.

Ausgabe 689 von der Oldschool Radio ist das hier an diesem Mittwochabend, den 30. September des Jahres 2026. Und wir hören jetzt 20 Titel, die die ersten 20 erreichten in den deutschen Singlecharts genau dieser Kalenderwoche im Laufe des Jahres, im Laufe der letzten 64 Jahre. Und auf Nummer 20 hörten wir zunächst eine R&B-Band aus Flinton, Michigan. Die bestand aus den Brüdern Ray, Derek, Charles und Calvin McCampbell. So hießen sie und die waren gemeinsam aktiv zwischen 1987 und 91. Der einzige Hit bei uns war das, was wir gerade gehört haben, erreichte bei uns die 20 und die Nummer 1 in der Rhythm Blues-Hit-Parade in den USA. L.A. Reid und Babyface haben das Ganze geschrieben und produziert, hat man, glaube ich, auch gehört. Das waren war die Mac-Band featuring the McCampbell Brothers. Der Titel Roses Are Red auf der Nummer 20 vor genau 38 Jahren. Und Roses Are Red werden wir später nochmal hören. So, auf der 19 haben wir einen Singer-Songwriter aus London in England, der leider Ende des Jahres 2016 im Alter von 53 Jahren verstorben ist. Ja, ist tatsächlich schon wieder 10 Jahre her. Insgesamt hatte er einige Hits in den Single-Charts in Deutschland. Oh Mann, meine Stimme ist heute etwas im Versagen. Zunächst hatte er ein paar Hits als Teil des Duos Wham in den deutschen Single-Charts, danach dann aber 29 Single-Hits ohne Andrew Ridgeley zwischen 1984 und 2012. Und seinen größten Erfolg, den hatte er im Jahr 1985 als Gast von Mr. Elton John. Ja, da konnte er die Nummer 1 erreichen als Backing-Vokalist bei dem Titel Nikita. Dies Jahr war aber die erste Single aus seinem zweiten Soloalbum Listen Without Prejudice Volume 1. Die Single erreichte die 1 in Kanada und in den USA, bei uns die 19. Die beste Position vor genau 36 Jahren. Hier ist George Michael und hier ist der Hit, der heißt Praying for Time. Und danach hören wir das Maximix am Mittwoch.

So, damit haben wir heute Abend auch dem Bildungsauftrag und dem Kulturauftrag sozusagen Genüge getan. Das war ein Royal Philharmonic Orchestra, ein Orchester aus London, das 1946 von Sir Thomas Beecham gegründet wurde. Und der Dirigent bei dieser Aufnahme hier war Lewis Clark, der ist ja auch bekannt als Arrangeur vom Electric Light Orchestra. Und das Ganze war der einzige von denen in den deutschen Singlecharts, könnte man sagen, zumindest ein Medley aus 17 Musikstücken klassischer Komponisten wie Tschaikowski, Mozart, Bach oder auch Beethoven. Und das Orchester steckte damals in einer finanziellen Krise und deswegen konnten sie überredet werden, diese Aufnahme zu machen. Man könnte sagen, sie waren jung und brauchten das Geld. Allerdings haben sie auch im Jahre ab 2020 noch 5 Weihnachtshits in Deutschland gehabt, als Begleitband sozusagen von Helene Fischer. Sind sie auch alt geworden und brauchen immer noch das Geld. Das war auf jeden Fall das Royal Philharmonic Orchestra, der Titel Hooked on Classics. Und er befand sich auf der 18 in den deutschen Singlecharts, damals im Jahre 1981. Das war ja die Zeit, als die Stars on 45 so extrem erfolgreich waren. So, auf der Nummer 17 haben wir eine Pop-, Jazz- und Funk-Band aus London in England, die 3 Verkaufssitze hatte bei uns zwischen 84 und 88. Dies hier war der erste und der größte. Der erreichte die 17, der Titelsong aus ihrem 5. Album. Und es geht hier es geht um die Freuden des Nachtlebens. Es geht um Shack Attack auf der 17, damals im Jahre 1984, der Titel Down on the Street.

Eine New Wave Band aus London in England, die im Original zwischen 1979 und dem Jahr 1990 aktiv war. Und sie hatten bei uns 7 Charterfolge zwischen 83 und 89. Der erste war der größte. True erreichte die Nummer 9 im Jahre 83 und davon war die CD Nachfolgesingle beides Titel aus ihrem Album, das da heißt True. Und der Videoclip hierzu war besonders bei MTV erfolgreich, weil er ziemlich aufwendig gedreht wurde in Spanien bei über 40 Grad im Schatten. Soll das gewesen sein. True vom Spandau Ballet auf der Nummer 16 für 2 Wochen in den deutschen Singlecharts vor 43 Jahren. Jetzt geht's zurück in das Jahr 1986 und da kommen wir zu einer Pop- und Rockband aus San Francisco in Kalifornien, die 1979 gegründet wurde. Ihr Debütalbum erschien im Jahre 1980 und ihren ersten Hit hatten sie in Amerika im Jahre 82 mit der Frage Do You Believe in Love? Bei uns hatten sie 10 Charterfolge zwischen 84 und 94. Dies hier war der 5. und der größte. Der erreichte die 15 und war der 2. ihrer 3 Nummer 1 Hits in den Singlecharts in Amerika. Und der Fabian, der hat uns heute erzählt, dass von dieser Formation hier das seine Lieblingsnummer sei und der Martin hat herausgefunden, dass es nur eine Coverversion davon gibt, nämlich den Titel, den wir vorhin gehört haben von der Gruppe Bliss. Denn das Ganze war natürlich Gegenstand unseres Spielchens heute, Intro mit Schleife. Und aus dem so war, das wussten Dr. Moonshine, Joe, Ted, Fabian, Peter, Charlotte und Martin. Und hier ist der Titel jetzt in voller Schönheit auf der Nummer 15 vor genau 40 Jahren. Hier sind Huey Lewis und The News und der Hit Stuck With You.

Wir hatten eine Popgruppe aus London in England, oder vielmehr aus England, ich weiß gar nicht, ob sie aus London kommen. Auf jeden Fall wurde die Band 1969 gegründet, und zwar als Projekt des britischen Songwriters und Plattenproduzenten Tony Hiller. Das Ganze war zunächst sozusagen eine Session-Formation mit verschiedenen Sängern. Ab 73 hatten sie dann feste Mitglieder und sie hatten 4 Hits in den deutschen Single-Charts. Ihr größter Erfolg, das war ihr 2. Hit bei uns, nämlich Save Your Kisses For Me, der Titel, mit dem sie den Eurovision Song Contest im Jahr 1976 gewonnen haben. Bei uns erreichte die Single

aus der Egbohm-Koppel 17 in Hamburg. Schöne Grüße, falls die Hanna jetzt zuhören sollte, an diesem Mittwochabend, falls ich gefragt haben sollte, wo ihre Single geblieben ist. Hier ist sie. So, jetzt kommen wir zu der Nummer 13. Da haben wir einen Sänger und Schauspieler aus Wichita, Kansas. Der spielte den Stephen Carrington in der Fernsehserie Der Denver Clan und hatte 3 Hits in den deutschen Single Charts. Im Jahre 89 die Nummer 70 mit Land of the Giants, im Jahre 86 die Nummer 71 Face to Face und im Jahre 84 dieser Titel hier, der, wenn ich es richtig weiß, in derselben Woche erschienen ist wie Careless Whisper von George Michael. Zumindest auf dem deutschen Markt. Und das weiß ich deswegen, weil es eine Sendung von Hit oder Niete gibt. Eine Sendung, die Mel Sundog, nachdem er beim WDR ja rausgeekelt wurde, beim Norddeutschen Rundfunk in Hamburg gemacht hat. Und dort wurden neue Singles, die gerade veröffentlicht wurden, vorgespielt. Und die Leute im Studio sollten tippen, ob es ein Hit oder eine Niete wird. Und da weiß ich, dass in derselben Sendung Careless Whisper von George Michael lief. Und auch dies Werk hier, das bei uns die 13 erreichte, vor 42 Jahren, Al Corley und der Hit Square Rooms.

Auch das war ein Hit in den deutschen Single Charts, und zwar von einem Hip-Hop-Duo aus New York. James Alpern und Richard Usher waren die Damen der beiden Herren, und in den Jahren 90, 91 waren sie aktiv, im Jahre 2015, glaube ich, wieder. Und ja, die beiden hatten nur diesen einzigen Hit in den deutschen Single Charts. Musik aus dem Soundtrack zu dem Film Teenage Mutant Ninja Turtles, während die zugehörige Zeichentrickserie Teenage Mutant Hero Turtles hieß, aber nicht der Film in Deutschland. Sehr verwirrend. Cowabunga, kann man da nur sagen. Und ist den Turtle-Nerds ein Fehler aufgefallen? Ja, im Text heißt es, Raffaello sei der Anführer der Gruppe sozusagen. Raphael hieß the leader of the group. Aber eigentlich wissen wir alle, dass Leonardo das gewesen ist. Aber ja, soweit das. Auf jeden Fall auf Nummer 12, Partners in Crime und Turtle Power, das Ganze vor 35 Jahren. So, gleich gibt es 10 Titel, die ersten 10 erreichen in den deutschen Single Charts im Laufe der letzten 64 Jahre. Aber erst noch die Nummer 11, und da haben wir ein Trio aus Belgien. Dani Klein, der Name der Dame, die gleich hier singen wird. Sie heißen Vaya con Dios, Geh mit Gott sozusagen. Und die erste Single von denen erschien im Jahre 87. Just a Friend of Mine hieß die. Die erreichte zumindest die Funkcharts in Deutschland, aber sie hatten auch 4 Verkaufshits bei uns bis ins Jahr 2010. Der größte war im Jahre 2010 die Nummer 7 von ihnen und Mirken Sugar, nämlich ein Remix oder Remake von Na Na Na. Hey Na Na Na. Nein, doch ja, Hey Na Na Na heißt das. Remix, das erreichte die Nummer 7 im Jahre 2010, im Original 1991er Nummer 16 Hit bei uns. Und was wir hier hören, das war ihr erster Verkaufshit, nämlich die Nummer 11 erreichte der Titel im Jahre 1990. Hier sind Vaya con Dios mit der Frage, What's a Woman?

Dies ist die 689. Ausgabe von Old School Radio mit Musik direkt vom Plattenteller und da haben wir noch 10 Titel, die ersten 10 erreichten in den deutschen Single Charts genau dieser Kalenderwoche im Laufe der letzten 64 Jahre bis um 23 Uhr. Da haben wir auf der Nummer 10 gerade einen Titel gehört von einer Disco-Gruppe aus New York City. Die 7 Hits hat er bei uns zwischen 1978 und 94 und der größte, das war ihr erster und ihre einzige Nummer 1 bei uns, nämlich YMCA. Ein Remix davon, nochmal erfolgreich mehrere 94, erreicht aber nur die Nummer 96. Aber wir hörten gerade ihren 4. Hit, das Ganze war der Titelsong ihres 6. Albums und der Titelsong ihres ziemlich erfolglosen Films, nämlich Can't Stop the Music, Nummer 1 in den Singlecharts in Australien. Das war ihre erste Single, beziehungsweise ihr erster Hit zumindest, ohne Victor Willis. Der war ja bis dahin sozusagen der Leadsänger und ist im Juli dieses Jahres ja leider verstorben. Das waren die Village People, der Titel Can't Stop the Music und das Ganze vor genau 46 Jahren in Deutschland auf der Nummer 10. So, die Nummer 9 belegt von einer Dame aus Seattle in Washington, die aber in London in England lebt und die Tochter ist von Michael Brown, die wiederum bekannt durch ihren großen Hit aus dem Jahre 83, So Many Men, So Little Time. Ihre Tochter hatte 4 Hits in den deutschen Single Charts zwischen 87 und 89, dies hier der erste und der größte. Der Titel erreichte in England die Nummer 9 und war der einzige Top-10-Erfolg. Nein, der Titel erreichte bei uns die Nummer 9, war ihr einziger Top-10-Erfolg. In England war die 4, die beste Position. Die 4. Single aus ihrem Debütalbum, das genauso heißt wie sie, nämlich Senita, obwohl hier das Album mit einem Ausrufezeichen geschrieben wird, produziert von Stock Aitken Waterman. Hier ist auf der neuen Senita und der Hit, der heißt Toy Boy.

Das war die große Caroline Müller aus Oosen, Holland, und sie hatte 13 Hits in den deutschen Singlecharts zwischen 1985 und 99. Dies war der vierte und der größte Hit, erreichte die achte in den deutschen Charts, und es war die erste Single aus ihrem zweiten Album Welcome to the Heartbreak Hotel. Dieter Bohlen hat das Ganze produziert, und wenn ich es richtig gelernt habe, dann steht das CC von CC Catch für Caroline Katharine. Das sind ihre beiden Originalvornamen. Caroline Katharine Müller, CC Catch und Heartbreak Hotel vor genau 40 Jahren in den deutschen Singlecharts auf der Nummer 8. So, jetzt eine Nummer, die ich vorhin bereits sozusagen angekündigt habe, auf der Nummer 20 von einem Sänger aus Cannonsburg in Pennsylvania, The Polish Prince wurde er auch genannt, denn er war der Sohn des polnischen Bandleaders Stan Winton, der selbst auch, er selbst sozusagen hat auch als Bandleader gearbeitet, und bei uns war dies hier sein einziger Verkaufshit in den deutschen Singlecharts, auch die Wiederveröffentlichung von Blue Velvet war im Jahre 1990 kein Charterfolg, wie ich überraschenderweise festgestellt habe. Hier auf jeden Fall auf der Nummer 7 vor ganz genau 64 Jahren am 1. Oktober des Jahres 1962. Hier ist Bobby Winton und er schreibt in das Poesiealbum Roses are Red, Violets are Blue. Ich habe früher immer Edel sei der Mensch, hilfreich und gut reingeschrieben. Hier auf jeden Fall Bobby Winton.

Ein italienischer Sänger und Musiker, der seit 1982 aktiv ist und der mindestens 12 Alben und 25 Singles veröffentlicht hat. 3 von den Singles erreichten auch die deutschen Single-Charts. Und von den Hits war dies ja der erste und der größte. Der erreichte die 6 bei uns und die Nummer 1 in der Single-Parade in Österreich. Klang am Anfang auch ein bisschen nach der ersten allgemeinen Verunsicherung, muss ich sagen. Der Untertitel der Nummer Italian Hit Collection, deswegen, weil hier 12 italienische Klassiker verwurstet wurden. Balla Balla, die Italian Hit Collection von 39 Jahren in den deutschen Single-Charts auf der Nummer 6. Das war natürlich Francesco Napoli. So, jetzt ein Singer-Songwriter aus Middlesex in England mit seinem 10. Hit aus den deutschen Single-Charts. Das Ganze ein Duett mit der Sängerin Kiki Dee aus Bradford in England. Und er hat den Titel hier geschrieben, und zwar als Hommage an die Motown-Songs von Marvin Gaye und Tammy Terrell, beziehungsweise Marvin Gaye und Kim Weston. Und ursprünglich sollte hier sein Partner auch die große Dusty Springfield sein. Aber die war krank zu dem Zeitpunkt, wenn ich es richtig gelesen habe. Und deswegen ist Kiki Dee eingesprungen, die damals auf dem Rocket-Label von Sir Elton John unter Vertrag war, auf der Nummer 5. Und zwar damals vor genau 50 Jahren, im Oktober des Jahres 76. Hier sind Elton John und Kiki Dee und der Titel Don't Go Breaking My Heart.

Ich habe das schon ein paar Mal erzählt, aber ich finde es nach wie vor witzig. Das war eine 7-Zoll-Maxi-Single, könnte man sagen. Das war nämlich eine Single von Maxi Priest aus London in England mit jamaikanischen Vorfahren, dieser Herr hier. Und er hatte 4 Hits bei uns zwischen 1990 und 96. Dies hier war der erste und der größte seiner Hits. Das Ganze ein Titel, den er selbst geschrieben hat, und zwar für sein 4. Album Bonafide. Der größte Hit seiner Karriere. Auf der Nummer 4 in den deutschen Single-Charts vor genau 36 Jahren. Maxi Priest und der Hit, der da heißt Close to You. Weiter geht's mit einem Singer-Songwriter und Gitarristen aus London in England. Zusammen mit seinem Bruder Ray war er Gründungsmitglied von den Kings und hat auch 2 Solo-Hits bei uns in den Jahren 67, 68. Dies hier der erste und der größte. Ein Titel, den er gemeinsam mit seinem Bruder geschrieben hat. Und die Inspiration war damals sein umfangreicher Tourneeplan. Da hat er sich nämlich gefühlt wie ein dressierter Seehund. Das wollte er mit diesem Titel hier ausdrücken. Auf der Nummer 3 war das Ganze von 59 Jahren. Hier ist Dave Davis und der Titel Death of a Clown.

Das war natürlich der King of Rock'n'Roll höchstpersönlich aus Tupelo in Mississippi. Im August dieses Jahres, vor 49 Jahren, ist er leider verstorben. Und dies hier war sein 22. Hit aus den deutschen Single Charts. Im Original erschien auf dem Album Elvis' Golden Records Volume 4. Und es war, glaube ich, seine 14. Nummer 1 in den Single Charts in England. Und John Lennon, der von den Beatles, der hat den Titel in der Fernsehsendung Jukebox Jury beurteilen müssen. Da ging es ja darum, dass Prominente sich neue Singles anhören und dann sie bewerten gegenüber oder bezüglich ihres Hit-Potenzials. Und hier war er nicht begeistert. Er hat gesagt, Elvis singt jetzt wie Bing Crosby. Die Nummer 2 in den deutschen Single Charts vor genau 63 Jahren, im Jahre 63, am 7. Oktober jenes Jahres war die Peak-Position erreicht. Das war Elvis Presley und Devil in Disguise. Und was noch fehlt heute an diesem Mittwochabend, den 30. September 2026, ist die Nummer 1. Number 1.

Ich frage mich, woher das Vorurteil kommt, dass Popsongs einen repetitiven Charakter hätten. Das war der 8. der 13 Nummer 1 in den deutschen Singlecharts für die Beatles. Und das Ganze war die erste Single auf ihrem Apple-Label. Ursprünglich sollte der Titel Hey Jules heißen, denn Paul McCartney hat den Titel für den Sohn von John und Cynthia, heißt sie, John und Cynthia Lennon geschrieben. Der hat sich nämlich gerade der John von der Cynthia getrennt und um dem Julian Lennon ein bisschen Trost zu spenden, hat Paul McCartney diesen Titel hier geschrieben und nebenbei war es auch noch ein Welthit. So ist das halt in den Kreisen. Die Nummer 1 für 2 Wochen damals im Oktober des Jahres 1968 in den deutschen Singlecharts, die Beatles und Hey Jude. Und das war natürlich hier die Original 7-Zoll-Vinyl-Single, die wir gehört haben in Glorious Mono. Ja, das war's dann fast für diese Ausgabe hier von Old School Radio, die Ausgabe 689. Wir haben noch ein bisschen Zeit, erstaunlicherweise. Und dann können wir uns noch mit der Nummer 21 beschäftigen aus unserer Liste. Hier vor genau 40 Jahren war das die Nummer 21. Hier sind Hollywood Beyond mit der Frage, What's the color of money?

Das war eine Popband, die kam aus Birmingham in England und das war ihr einziger Hit aus den deutschen Singlecharts. Und da befand sich auf der 21 vor ganz genau 40 Jahren. Das war Hollywood Beyond, die Band, der Titel What's the Color of Money. Und wen haben wir da im Background-Chor gehört? Eine Dame, die später auch eine Solo-Karriere hatte. Genau, die große Misha Paris. Und das Ganze damals vor genau 40 Jahren, am 8.10. des Jahres 1986. Tja, und das war's dann fast für diese Ausgabe hier. Die 689. von Old School Radio. Man danke doch mal in Richtung derer, die mitgemacht haben bei unserem Spielchen heute. Nämlich Intro mit Schleife, Dr. Moonshine, Joe, Ted, Fabian, Peter, Charlotte und Martin. Ganz herzlichen Dank fürs Mitmachen. Vielen Dank auch für die schönen Musikwünsche. Und natürlich an alle anderen da draußen im Radioland. Vielen Dank fürs Zuhören in den letzten 3 Stunden an diesem Mittwochabend. Tja, und für den Fall, dass dem einen oder anderen gefallen haben sollte, was wir hier gemacht haben, kein Problem. Nächste Woche ist die nächste Ausgabe geplant, die 690. von Old School Radio. Ich glaube, in diesem Jahr schaffen wir noch die 700. Da gibt's dann ein kleines besonderes Special. Habe ich zumindest schon mal so geplant. Ja, das war's für heute. Ich wünsche allen noch einen schönen Abend oder eine gute Nacht und bis zum nächsten Mal in genau einer Woche. Da sage ich natürlich Tschüss.

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1: Im Studio Anna Löwer. Schönen guten Abend. Wer bei Bus und Bahn auf das Deutschland-Ticket setzen will, muss bald wieder tiefer in die Tasche greifen. Ab dem kommenden Jahr kostet es 66,80 Euro im Monat und damit knapp 4 Euro mehr als jetzt. Das hat der Vorsitzende der Verkehrsministerkonferenz mitgeteilt. Kritik kommt von Umweltorganisationen und Claudia Kempfert vom Deutschen Institut für Wirtschaftsforschung sagte in der ARD:
2: Man setzt in Zeiten einer fossilen Energiekrise die völlig falschen Anreize, macht fossile Energie, Benzin und Diesel billiger und verteuert das Deutschland-Ticket. Das müsste genau umgekehrt sein, denn wir können nicht dauerhaft gegen eine fossile Energiekrise ansubventionieren, es ist teuer.
1: VW setzt seinen harten Sparkurs weiter fort. Der Autobauer kündigt zum Jahresende zahlreiche Tarifverträge. Dabei geht es nicht um Kündigungen von Mitarbeitern, sondern um neue Regeln bei den Arbeitsbedingungen, zum Beispiel bei Urlaub, Arbeitszeit oder Kündigungsfristen. VW will damit auf den aktuellen Kostendruck reagieren. Die Gewerkschaft IG Metall spricht von einem üblen Foul und einem schamlosen Versuch, in die Geldbeutel der Beschäftigten zu greifen. Nach heftigen Diskussionen bis zur letzten Sekunde haben sich Union und SPD bei der Pflegereform geeinigt und das Paket direkt auf den Weg gebracht. Geplant sind unter anderem höhere Beiträge für Menschen ohne Kinder. Außerdem soll eine Expertenkommission weitere tiefergreifende Maßnahmen erarbeiten. Das Leben in Deutschland wird weiter teurer. Die Verbraucherpreise sind in diesem Monat voraussichtlich 3,3% höher als vor einem Jahr. Allein seit August ging es nochmal um 0,6% nach oben, so das Statistische Bundesamt. Das liegt vor allem an den steigenden Energiepreisen. Schreckmoment bei einem Flug von Dubai nach Tel Aviv. Berichten zufolge ging der Co-Pilot mit einem Messer auf den Piloten los. Die Maschine musste notlanden. Israels Sicherheitsminister Ben-Gvir geht davon aus, dass der Flieger abstürzen sollte und spricht von einem versuchten Terroranschlag.
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3: 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Viele Wolken gibt es in der Nacht, vor allem im Westen. Dazu kann es vereinzelt regnen und später eher in ein paar Schauer übergehen. Ab und zu bildet sich auch Nebel. Im Osten bleibt es dagegen meist klar und trocken. Die Temperaturen sinken bis zum Morgen auf 18 bis 4 Grad. Morgen wird es in der Westhälfte oft grau und nass, teils mit Gewittern, sonst erst noch freundlich, später wolkiger bei maximal 26 Grad.

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